0: halt eine Frage.
1: False flag.
0: P3 on arrival, Milford Regional, 5.6.
1: 5.6 on the Milford, 842.